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3: Herzlich willkommen, liebe Hörerinnen und Hörer, zu unserer heutigen Ausgabe von Treffpunkt am Vormittag. Ich begrüße Sie herzlich am 24. August. Am Mikrofon ist Marta Schelmeci, Tonmeister ist László Imre Németh. In unserer heutigen Sendung blicken wir auf die Gedenkveranstaltung zum 80. Jahrestag der Vertreibung der ungarndeutschen Bevölkerung aus Acsa, Vértes Acsa zurück. Wir sprechen über persönliche Erinnerungen an das Dorf, über die Vertreibung und über die heutigen Kontakte zwischen Acsa und Eppelheim, wo bis heute Familien der aus Vértes Acsa vertriebenen Ungarndeutschen leben und eine enge Partnerschaft zwischen den beiden Gemeinden besteht. Anschließend hören Sie die Vorschau von Eva Gärtner auf die kommende Ausgabe von Unser Bildschirm. Natürlich bringen wir Ihnen wie gewohnt die Meldungen der Ungarndeutschen, die aktuellen Nachrichten und natürlich auch Musik, von modern bis traditionell. Los geht es nun gleich. Ich wünsche Ihnen beste Unterhaltung mit Treffpunkt am Vormittag.

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1: Die 17. ungarischen Tage in Klausenburg sind zu Ende. 500. Jahrestag der Schlacht von Mohács. Es folgen die Nachrichten. Am Mikrofon begrüßt Sie Marta Schelmeci. Die 17. ungarischen Tage in Klausenburg sind zu Ende gegangen. Das Festival fand vom 16. bis 23. August in Klausenburg statt. In diesem Jahr erwarteten die Besucher mehr als 600 Programmpunkte, darunter 37 Konzerte der Unterhaltungsmusik und 16 klassische Konzerte, 36 Ausstellungen, 41 Filmvorführungen sowie rund 90 Familien- und Kinderprogramme. Das Programm Mohács 500 findet anlässlich des 500. Jahrestages der Schlacht von Mohács statt. Der wichtigste Termin des Jubiläums ist der 29. August. An diesem Tag wird den Opfern, die aus den Massengräbern geborgen wurden, im Rahmen eines Gottesdienstes die letzte Ehre erwiesen. Die feierliche Wiederbestattung findet in der neu errichteten Krypta der Kapelle der Nationalen Gedenkstätte von Mohács unter militärischen Ehren statt.
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1: Heute ist sonniges Wetter mit wenigen Quellwolken zu erwarten. Es wird keinen Niederschlag geben. Der Wind aus nördlichen Richtungen kann zeitweise auffrischen. Die Temperaturen liegen am Nachmittag meist zwischen 27 und 32 Grad.

0: Liebe Hörerinnen und Hörer, eine besondere Verbindung besteht zwischen der ungarndeutschen Gemeinschaft in Ocsa, Vértes Ocsa und Eppelheim in Deutschland. Nach dem Zweiten Weltkrieg mussten aus Ocsa fast 1500 Menschen ihre Heimat verlassen, ihre Häuser und ihr Eigentum zurücklassen und innerhalb weniger Stunden in den Westen aufbrechen. Einige von ihnen fanden in Eppelheim ein neues Zuhause. Nach dem Fall der Mauer in Deutschland wurden die Kontakte zur alten Heimat wieder aufgenommen und intensiviert. Heute gibt es einen regelmäßigen Austausch zwischen Eppelheim und Vértes Ocsa. Im Rahmen der diesjährigen Gedenkveranstaltung zum 18. Jahrestag der Vertreibung standen mehrere gemeinsame Programmpunkte auf dem Programm. Am Nachmittag wurden an der Gedenkstätte Kränze niedergelegt und gemeinsam mit der Partnergemeinde Eppelheim einen Baum gepflanzt. Es folgte eine deutschsprachige Messe in der katholischen Kirche. Bei der anschließenden Gedenkfeier gab es auch ein kulturelles Programm. Den Abschluss bildete ein Ball mit der Swebkapelle. Mit Marion Erhardt, geborene Mészáros, sprachen wir darüber, wie sie durch die Partnerstadt nach Deutschland kam und welche Rolle sie beim Austausch zwischen den beiden Gemeinden spielt.
1: Also ich lebe seit 26 Jahren in Deutschland, bin durch die Partnerschaft, habe ich meinen Mann kennengelernt und bin nach einem Jahr nach Deutschland gezogen. Und ich war immer diejenige, die hier die Leute gekannt haben und Stück für Stück auch in Deutschland die Gemeinde und Bürgermeister und alles Kontakt aufgenommen haben. Und dadurch entstand eigentlich immer so, wenn es jemand irgendwie Hilfe gebraucht hat zu übersetzen oder irgendwas abzuklären, hat es immer bei mir geklingelt.
2: Haben Sie persönlich auch schon schwäbische Wurzeln?
1: Ja, meine Oma und Opa waren auch Ungarndeutsche und habe eigentlich auch diese Art meine deutsche Wurzel gehabt. Und ich war oft im Sommerferien bei meiner Verwandtschaft, bei den drei Kindern als Babysitter nur im Ferien, dass ich einfach auch die Sprache dadurch besser kennenlernen könnte. Aber ich war auch im Gymnasium, wo ich Deutschsprache gelernt habe.
2: Diese Partnerschaft zwischen den beiden Gemeinden besteht schon offiziell seit mehr als 25 Jahren und auf privater Ebene noch mehr als 25 Jahren.
1: Genau.
2: Gab es dieses Programm, was wir heute haben, also wir gedenken an die Vertreibung, also gab es Jahr für Jahr?
1: Es waren immer so Jubiläumsjahre, wo Gedenkfeier war. Ich kann mich als Kind noch daran erinnern, ich war noch hier auf der Grundschule, wo erst mal eigentlich die Vertriebenen eine organisierte Reise gemacht haben, hier eigentlich den Dorf wieder zu besuchen. Und ich stand noch an der Kirche mit meiner Oma und Familie und haben eigentlich unsere Verwandte empfangen, wo sie nach lange, lange Jahren wieder irgendwie Kontakt hatten. Also war eigentlich immer wieder irgendwo dabei, wenn es auch nicht persönlich immer, als Kind, wo ich hier war ja, und wenn es hier mal Jubiläumsfeier war und zufällig ich auch nach Hause kam, weil meine Mutter und mein Bruder hier lebt, war ich natürlich auch mit einbezogen und auch ein bisschen planen, wer kommt und was macht man dann, kannst du die betreuen, war ich immer irgendwo mit verbunden.
2: Haben Ihre Großeltern und Eltern noch darüber erzählt?
1: Als Kind war meine Oma und Opa eigentlich sind sie hier geblieben und viele Verwandten sind eigentlich vertrieben worden und als Kind durften wir damals nicht Deutsch zu Hause sprechen und wurde darüber auch nicht viel erzählt.
2: Und wann wurde dieses Thema wieder aufgegriffen? Wann durfte das wieder thematisiert werden?
1: Ein bisschen nach der Wendezeit. Dann kamen eigentlich so langsam wieder, dass auch Besucher da waren. Oder auch wir. Ich war damals circa so 11, 12 Jahre alt, dass ich das erste Mal wieder die Verwandtschaft in Deutschland besuchen durfte. Und da kam eigentlich diese ganze Geschichte langsam raus, was hier war. Und früher durfte man darüber nicht so viel erzählen. Wir Kinder durften natürlich nicht viel wissen.
2: Das nächste Treffen ist schon im Oktober, oder?
1: Genau, das ist bald wieder vor der Haustür. Und werde ich wahrscheinlich jetzt schon, weil ich jetzt am Sonntag wieder nach Hause fahre, ein paar Informationen bekommen, wie viele Personen und wenn es Änderungen von dem Programm ist, weil genau auf 3. Oktober, wo in Deutschland jetzt dann der Feiertag ist, auch diese Kerbewochenende ist, müssen wir ein bisschen anders planen, weil manche Tage kann man dann nicht so alles machen, wenn es Geschäfte zu sind und vielleicht ein oder andere irgendwo noch was einkaufen möchte und dann muss ich einfach immer ein bisschen gucken vom Programmtechnik, dass es auch irgendwie funktioniert.
2: Wie lange dauern eigentlich diese Programme? Also jetzt bleiben Sie hier?
1: Ich bin für eine Woche da und wenn von Ungarn die Besucher für Eppelheim kommen, am meisten sind sie immer von Donnerstag bis Sonntag nachts, also Sonntag auf Montag fahren sie zurück. Meistens ist meine Mama immer dabei. Sie ist dann bei mir zu Hause, aber trotzdem ist sie auch so Kontaktperson immer, wo wir immer ein bisschen gucken, wie wir das alles hinkriegen. Und oft muss ich helfen, zum Beispiel auch den Bus packen, weil nach der Kerwe sind sie gerade beim Stand auflösen und alles einpacken. Und jeder stellt nur, weil sie müde sind, die Koffer vor der Haustür an der Feuerwehrhaus, wo sie übernachten. Und jeder will einfach nach Hause, weil sie müde sind, in dem Bus sitzen. Und ich habe schon Nächte, Stunden auch verbracht, dass alles, was irgendwie nach Hause sollte oder viele Spende da waren für die Schule, Kindergarten, dass irgendwie in den Bus reinpasst. Dass wir den Bus manchmal doch halb ausleeren müssten, wieder anders umpacken müssten, dass eigentlich alles, was sie mitnehmen sollten, auch irgendwie nach Hause kommt. Manchmal weiß ich schon automatisch, als ich komme, okay, das ist meine Aufgaben und regle ich von vorab, dass einfach eigentlich sie das aus dem Kopf haben und wissen, wenn ich das dann im Hand habe, ist erledigt. Und so ist es auch mit dem Besuch mit den Feuerwehrjungs, die sind erst einmal da und vielleicht suchen sie nach Freundschaften und Mädchen, weil sie das haben eigentlich immer im Feuerwehrhaus, wo die Mädels und die Tanzgruppe da ist, auch diese zusammen trinken, zusammen feiern und so entstehen viele, viele Freundschaften.
0: Nach Marianne Erhardt hören wir nun die jungen Mitglieder der Freiwilligen Feuerwehr Heidelberg, Felix Schön, Joshua Grund und Matthias Pohl, die ebenfalls zu Gast in Wertesch-Otschau waren.
3: Wir sind am Donnerstag angereist, in der Früh. Wir sind im Nationalitätenhaus untergebracht. Die Tanzgruppe, die kommt jedes Jahr am Kerwe zu uns im Oktober. Und die sind im Feuerwehrhaus bei uns untergebracht. Und dadurch hat man ja schon die engeren Kontakte. Ja? Also die schlafen bei uns, die leben quasi für ein Wochenende bei uns im Haus. Und dadurch kennen wir die alle. Ja? Also persönliche Kontakte, Freundschaften sind entstanden. Ja, man geht zusammen vor auf die Kerwe, man unterstützt.
2: Und was ist das Programm jetzt, eine Woche lang?
4: Ja, das Programm ist wirklich gut eigentlich. Wir sind hier angereist und haben relativ spontan entschieden, was wir dann die nächsten Tage auch machen wollen. Wir haben jetzt vor, morgen noch nach Budapest einmal zu besuchen. Sonst waren wir eigentlich immer nur hier innerorts. Gestern waren wir in Stuhl-Weißenburg. Da war auch schön, da war ein Fest. Und Parade, das haben wir angeguckt.
2: 20. August, oder?
4: Ja, genau. Heute, wie gesagt, sind wir hier, waren vorhin im Gottesdienst, haben die Kranzbeilegung noch begleitet.
5: Und versuchen, dass diese Tradition, kann man es eigentlich schon nennen, weiterläuft. Und genau, das ergibt sich dann halt einfach, würde ich jetzt von mir aus sagen. Und das ist einfach schön.
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0: Liebe Hörerinnen und Hörer, unter den Gästen aus Eppelheim waren auch mehrere Menschen, deren Familien aus Werteschotscho stammen. Alois Adam wurde 1945 in Werteschotscho geboren und musste im Alter von 8 Monaten mit seiner Familie nach Deutschland übersiedeln. Heute lebt er wieder in Ungarn. Mit ihm und seinem langjährigen Freund Ferenc Blaumann sprachen wir über ihre Verbindung zu Werteschotscho.
1: Mein Name ist Alois Adam und ich bin in Werteschotscho geboren am 15. Juli 1945 und bin hier noch in dieser Kirche getauft worden. Und mit 8 Monaten müssen dann nach Deutschland aussiedeln oder übersiedeln oder ja, wie man es nennen will. Und jetzt bin ich wieder mit ungefähr 78 Jahren nach Ungarn zurückgekehrt, in mein Geburtsland, und lebe jetzt in Bodocsony, in der Nähe von Bodocsony, Senjahed genauer gesagt, oben auf dem Berg, in meinem kleinen Haus, das wir dank Ferry Blaumann hat es organisiert hier, dass ich das kaufen konnte, und lebe dort jetzt wieder sehr schön.
2: Was haben die Eltern noch darüber erzählt?
1: Ja, ich habe das schon auch noch mitgekriegt mit diesem Transport, mit dem Viehwaggon nach Deutschland und dann natürlich in einem Land, wo man nicht willkommen war. Ja? Nach dem Krieg war in Deutschland auch viele Katastrophen und Zerstörungen und dann kamen diese vielen Flüchtlinge. Ja? Und wurden dann zwangseinquartiert in Häusern und ganz beengt alles und klein und ja, und es war eine schwierige Zeit am Anfang, die ersten Jahre. Aber im Lauf von 2, 3, 4, 5 Jahren hat sich dann alles schon gebessert. Die ersten Mischehen haben stattgefunden und es war dann schon eine Verein, man hat sich engagiert und hat zusammengefunden in Deutschland auch. Aber es war ein Prozess, ja.
2: Und wie konnten Sie Ihre ungarndeutsche Identität so in Deutschland bewahren, dass Sie jetzt zurück nach Ungarn gezogen sind?
1: Ich bin immer wieder nach Ungarn gekommen, schon habe Kontakte mit Ferry, ist ein alter Freund von mir, und die Familie Blaumann auch, ja. Und der Kontakt war immer da nach Ungarn.
2: Wie haben Sie sich einander kennengelernt? Durch diese Partnerschaft zwischen den beiden Gemeinden?
1: Nein. Schon vorher. Ja. Nicht durch diese Partnerschaft. Nein. Das war durch diese Verwandtschaft.
3: Ja, mit der Familie Böhm, mit meiner Familie, Mutter.
1: Ja, und so haben wir uns kennengelernt. Ja. Schon vorher.
3: Wir hätten immer gute Kontakte mit Deutschland, mit unseren deutschen Freunden, mit den Familien. Ja. Wir hatten hier eine Gruppe. In die Gruppe waren Mitglieder von Ungarn und auch von Deutschland. Das haben wir zusammen gemacht. Das ist schade, viele sind schon gestorben und sind nicht mit uns, aber die Gemeinde macht alles weiter.
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1: Es folgen die Meldungen aus dem ungarndeutschen Bereich am 24. August, gesprochen von Marta Schelmeci. Die Landesselbstverwaltung der Ungarndeutschen bereitet bereits jetzt die Gala der Ungarndeutschen Selbstverwaltungen im Januar 2027 vor. Dafür werden noch Auftretende für das Kulturprogramm gesucht. Die ausführlichen Informationen hierzu finden Sie auf www.ldu.hu. Vorschläge können bis zum 14. September eingereicht werden. Die neueste Folge der Serie Koch mit, mach mit ist da. In der neuen Episode werden im Rahmen des LDU-Jugendprojekts traditionelle ungarndeutsche Speisen aus Rakamas, Rokomos vorgestellt. Weitere Infos und das Video finden Sie auf der Homepage der LDU oder auf Facebook. Die Doppelausstellung Bilder und Geschichten aus Vergangenheit und Gegenwart des Fotografen Károly Csorba kann nach vorherigen Anmeldung unter info@zentrum.hu bis Anfang September im Otto-Heineck-Saal des Hauses der Ungarndeutschen in der Lendvai-Straße 22 in Budapest besichtigt werden. Die Besucher haben dabei die Möglichkeit, nicht nur die besondere fotografische Welt von Károly Csorba kennenzulernen, sondern auch jene kulturellen und gemeinschaftlichen Werte zu entdecken, die sein künstlerisches Schaffen inspirieren. Vorbeischauen lohnt sich. Die Fünfkirchner Deutsche Selbstverwaltung und der Lenau-Verein organisieren auch in diesem Sommer die Platzkonzerte in Fünfkirchen. Das letzte Konzert für diese Saison findet am 30. August ab 18 Uhr im Hof vom Lenau-Haus in der Munkácsi-Straße 8 in Fünfkirchen statt. Für beste Musik sorgen die Schomberger Dorfmusikanten. Alle Blasmusikliebhaber sind herzlich willkommen. Eine offene Chorprobe wird am 28. August in Werther-Stollner von dem Deutschen Nationalitäten-Gesangverein veranstaltet. Alle werden ab 17 Uhr herzlich ins Heimatmuseum von Werther-Stollner erwartet. Am 28. August werden alle herzlich zu einem musikalischen Tanzabend in Schomberg erwartet. Während des Abends sorgen ab 18 Uhr die Feckeder und die Schomberger Dorfmusikanten für beste Stimmung. Live-Musik, Tanz und Köstlichkeiten erwarten die Besucher auf dem Hof vom Kulturhaus. Sommerade. Mit einem Tanzhaus am 29. August wird die Sommerferienzeit in Tarjan verabschiedet. Die Tarjaner Tanzgruppe erwartet ab 16.30 Uhr alle herzlich beim Heimatmuseum. Ab 18.30 Uhr können die Anwesenden auch zur Musik der Tarjaner Blaskapelle das Tanzbein schwingen. Alle Tanzlustigen sind herzlich willkommen. Das Schwabenfest in Suagetin wird heuer am 29. August veranstaltet. Der Veranstaltungsort ist die Bühne in der Petőfi-Straße. Das Programm beginnt um 18 Uhr mit dem Auftritt verschiedener Kulturgruppen und ab 20.30 Uhr folgt das Konzert der jungen Paldauer. Musikfreunde sind herzlich willkommen. Wer das Tanzbein schwingen möchte, sollte sich den 29. August in Kalender anstreichen. Dann findet nämlich in Polen der zweite landesweite schwäbische Jugendball statt. Ein buntes Programm, traditionelle Musik und viel Geselligkeit erwarten hier das Publikum. Am 30. August findet das Rosmarinfest in Großturval statt. Eine gastronomische Veranstaltung, wo Traditionen und das gemeinsame Erbe im Mittelpunkt stehen. Die Veranstaltung findet auf dem Parkplatz beim Rathaus statt. Alle sind herzlich willkommen. Eine dreitägige Veranstaltung wird in St. Ivan bei Ofen anlässlich des 40. Geburtstages vom Heimatmuseum organisiert. Vom 4. bis 6. September werden alle mit einem abwechslungsreichen Kulturprogramm erwartet. Weitere Informationen finden Sie auf der Facebook-Seite der Deutschen Selbstverwaltung St. Ivan. Der erste Oberkrainer Fanclub heißt die Veranstaltung am 4. September in Feked. Ab 19 Uhr können die interessanten 5 Kapellen hören. Alle sind herzlich willkommen. Alle Tanz- und Musikfreunde werden am 4. September herzlich nach Ratskewe eingeladen. Zwischen 19 und 23 Uhr sorgt die Lorkapelle für stimmungsvolle Musik. Vorbeischauen lohnt sich. Auch für den Herbst lohnt es sich bereits jetzt zu planen. Absolutes Muss für Blasmusikfans ist das schwäbische Musikwochenende in Wieland, das für den 11. und 12. September angekündigt ist. Ende September findet das alljährliche Hefeknödel-Festival in Gereschlag statt. Das Programm am 26. September beginnt schon am Vormittag mit Kulturprogrammen und mit dem Kochwettbewerb. Der Tag klingt mit einem Schwabenball mit der Unterrockkapelle und mit einem Magna Cum Laude Konzert aus. Alle weiteren Informationen bei der Selbstverwaltung von Gereschlag.
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1: Die 17. Ungarischen Tage in Klausenburg sind zu Ende. 500. Jahrestag der Schlacht von Mohács. Es folgen die Nachrichten. Am Mikrofon begrüßt sie Marta Schelmeci. Die 17. Ungarischen Tage in Klausenburg sind zu Ende gegangen. Das Festival fand vom 16. bis 23. August in Klausenburg statt. In diesem Jahr erwarteten die Besucher mehr als 600 Programmpunkte, darunter 37 Konzerte der Unterhaltungsmusik und 16 klassische Konzerte, 36 Ausstellungen, 41 Filmvorführungen sowie rund 90 Familien- und Kinderprogramme. Das Programm Mohács 500 findet anlässlich des 500. Jahrestages der Schlacht von Mohács statt. Der wichtigste Termin des Jubiläums ist der 29. August. An diesem Tag wird den Opfern, die aus den Massengräbern geborgen wurden, im Rahmen eines Gottesdienstes die letzte Ehre erwiesen. Die feierliche Wiederbestattung findet in der neu errichteten Krypta der Kapelle der Nationalen Gedenkstätte von Mohács und der militärischen Ehren statt.
0: Das Wetter.
1: Heute ist sonniges Wetter mit wenigen Quellwolken zu erwarten. Es wird keinen Niederschlag geben. Der Wind aus nördlichen Richtungen kann zeitweise auffrischen. Die Temperaturen liegen am Nachmittag meist zwischen 27 und 32 Grad.

0: Liebe Hörerinnen und Hörer, wir bleiben noch in Acha, also in Werteschacha. Beate Kocher-Benzing hat familiäre Wurzeln in Werteschacha, obwohl sie schon in Deutschland geboren ist. Sie war bei der Gedenkveranstaltung anlässlich des 80. Jahrestages der Vertreibung ebenfalls zu Gast. Mit ihr haben wir über ihre Verbindung zu Acha und ihre persönlichen Erinnerungen an das Dorf gesprochen.
1: Meine ganze Familie kommt aus Werteschacha. Meine Eltern sind hier geboren, meine Großeltern. Und Werteschacha hat immer eine Rolle gespielt. Das Bild von der Kirche hing bei uns zu Hause. Wir kochen ungarisch, wir leben ungarisch und ich bin so geprägt, obwohl ich in Deutschland geboren bin. Auch meine Töchter wissen, dass sie ungarische Wurzeln haben, obwohl beide noch nie in Ungarn waren. Aber sie wissen viel vom Leben hier.
2: Was haben noch Ihre Eltern erzählt?
1: Meine Eltern, meine Mutter war 9 Jahre alt, als sie hier raus vertrieben wurde und mein Vater 12 Jahre alt. Ich glaube, mein Vater hat mehr Erinnerungen als meine Mutter. Die hat zwar auch Erinnerungen, aber die waren sehr beschäftigt damit, sich in ihrer neuen Heimat anzupassen. Und die haben weniger erzählt. Die Großeltern haben viel erzählt. Meine Oma hat am meisten erzählt. Die hat immer erzählt, dass eben der Einmarsch hier an Weihnachten war, dass sie in der Scheune waren, dass sie sich dort versteckt haben und dass dort eine Bombe eingeschlagen hat und dass die Wand auf die Außenseite gefallen ist. Wenn die nach innen gefallen wäre, dann wären sie alle tot. Das hat sie immer wieder erzählt. Sie hat auch von den Russen erzählt, die weniger freundlich waren. Deutlicher wurde sie nicht, aber sie hat immer auch von den Töchtern von diesem Apotheker Kasai erzählt, die sich das Leben genommen haben. Also solche Geschichten haben mich eigentlich die Jugend, die Kindheit und Jugend durchbegleitet.
2: Und sie war dann auch öfters in Ungarn?
1: Ich war als Kind oft da, so oft es ging. Wir sind, sobald es ging, nach Werteschacha gefahren. Und ich war gerne im Dorf. Ich habe dort auch die Gänse gehütet. Wir waren immer bei der Familie Grumming. Und da war der Ferry Jäger. Und es gab Tiere, Gänse, Schweine. Das war sehr interessant für mich. Ein sehr natürliches, schönes Leben.
2: Konnten Ihre Großeltern Acha wiedersehen?
1: Ja, es war eigentlich immer freudig. Ich weiß das noch, wir sind mit einem vollgepackten Auto immer nach Ungarn gefahren. Alle haben ihre Wünsche geäußert. Wir waren davor viel einkaufen. Wir haben sehr viel Waren mitgenommen und auch im Gegenzug wieder viel mit nach Hause gebracht. Vor allem Salami, Paprika und Pfirsiche und solche Dinge.
2: Und jetzt sind Sie dann wieder gekommen. Wann sind Sie angekommen und bis wann können Sie dann bleiben?
1: Ich kann dieses Mal leider nicht lange bleiben. Ich bin am Mittwochabend hierher geflogen nach Budapest. Ich habe dann bei unserem Jury Grumming den 20. August gefeiert, auf der Terrasse in seiner Wohnung, mit Gulasch und anderen Leuten. Das war sehr schön und gemeinsam sind wir heute hierher gefahren. Und ich bleibe hier 3 Tage, das habe ich mir schon immer gewünscht, dass ich einfach Zeit habe in diesem Ort, ohne Verpflichtungen und mich einfach so umsehen kann. Und ich fahre am Montag wieder zurück, übernachte einmal in Budapest und fliege dann nach Hause. In Budapest möchte ich gern das Lajos Spátyányi-Heim anschauen. Meine Oma war eine geborene Feher und die Anna Feher, eine Verwandte, war Nonne. Und sie hat schon nach dem Krieg begonnen damit, ihr Behindertenheim aufzubauen. Schwerbehinderte Kinder wurden in Ungarn damals eher verstoßen. Sie hat begonnen mit ungefähr 10 Kindern, schwerbehindert und keinen Mitteln und nichts. Und ich weiß, dass die Familie gesammelt hat manchmal und Spenden gebracht hat oder alte Rollstühle für die Kinder. Und im Laufe der Jahre wurde das Heim sehr groß und ich glaube, es gibt jetzt ein richtig neu gebautes Heim mit einer ganz tollen Ausrüstung in Budapest und das möchte ich gerne sehen. Und die Anna Feher selbst ist also vor 1 oder 2 Jahren gestorben. Ich weiß, dass die Trauerfeier im Radio übertragen wurde.
2: In Ungarn nach dem Zweiten Weltkrieg durfte man nicht über die Vertreibung sprechen. Jetzt wird das immer mehr thematisiert. Ist das eine Hilfe?
1: Das ist sicher eine große Hilfe. Ich weiß, dass ein Onkel von mir, der war in russischer Gefangenschaft und als der dann sehr spät heimkam, war das auch bei uns in Deutschland so, wir durften nicht drüber sprechen. Alles war ein Geheimnis. Und ich glaube, das ist auch der Grund, warum zum Beispiel bei uns in Deutschland andere Nationen viel mehr aus sich herausgehen. Die Ungarn sind immer so versteckt, die bleiben immer so im Hintergrund und unter sich. Aber das hat genau mit der Geschichte zu tun. Andere mit Migrationshintergrund, also Italiener, die Gastarbeiter, als Gastarbeiter zu uns ins Land gekommen sind, die Griechen, die Türken, die sind viel selbstbewusster. Aber bei uns Ungarn hat man eben die ganze Geschichte unterdrückt oder auch nicht richtig erzählt. Und es gibt erst jetzt Dokumentationen über den Ersten Weltkrieg, den Zweiten Weltkrieg, die die Dinge ja, relativ oder vergleichsweise objektiv darstellen. Und das ist gut. Das kommt sehr spät. Also ich denke, dass im Vergleich zu anderen Nationen die Ungarn oder Ungarn-Deutschen in Deutschland immer etwas im Hintergrund geblieben sind und ja, ihre eigene Identität nicht wirklich zeigen konnten.
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0: Liebe Hörerinnen und Hörer, unser Bildschirm, das Magazin der Ungarndeutschen im Fernsehen, ist morgen wieder zu sehen. Redakteurin Eva Gerner fasst für Sie nun den Inhalt der Sendung zusammen.
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2: Schönen Tag Ihnen allen, liebe Hörerinnen und Hörer, zur 34. ungarndeutschen Fernsehsendung im Jahre 2026 möchte ich Sie am 25. August einladen. Unser Bildschirm meldet sich nämlich das nächste Mal am morgigen Dienstag, am 25. August, wie gesagt, und zwar ganz genau um 7.11 Uhr am Morgen, also kurz vor 7:45 am Morgen im Duna TV und die Wiederholung ebenfalls am morgigen Dienstag, am frühen Nachmittag 13.54 Uhr, also wenige Minuten vor 2 am frühen Nachmittag im Duna-Word-Programm. Im Nachhinein finden Sie die Sendung im Internet unter www.mediaclick.hu/myshor/unser-bildschirm. Meine Generation kann sich noch sehr gut an die Zeiten erinnern, als Radio 5 Kirchen die deutschen Sendungen immer abends gebracht hat. Das Zuhören war auch in unserer Familie ein unerlässliches Programm. Jeden Abend gab es gute schwäbische Musik mit solchen legendären Kapellen und Kapellmeistern wie Konrad Habich, Konrad Freitag, Sebastian Krachenfelser, Johann Troll oder Josef Ritter. Die Ritterkapelle in Arpad gibt es seit 86 Jahren bereits und die vierte Generation der Familie Ritter hat dort mit dem Musizieren bereits angefangen. Eine emblematische Person in dieser Kapelle und in der gesamten schwäbischen Musikszene war Janosch Ritter. In der morgigen Sendung erinnern wir uns mit einer Schulgemeinschaft, mit seiner Familie, seinen Musikerfreunden und mit schwäbischer Musik an ihn. Janosch Ritter wurde 1956 in Neuarpad, heute ein Stadtteil von Fünfkirchen, geboren. Sein erlernter Beruf war Dreher, den er bis seiner Pensionierung ausgeübt hat. Seine andere Ausbildung begann noch im Kindesalter und begleitete ihn ein Leben lang. Er war Klarinettist. Mit 15 Jahren trat er bereits der Familienkapelle bei, die die ungarndeutsche Blasmusik der Region seit 66 Jahren authentisch repräsentiert. Das Lebenswerk von Janosch Ritter in der Musik ist mit drei Musikformationen verbunden. Mit der Arpader Ritterkapelle, mit dem Fünfkirchner Erzbergwerk Konzertblasorchester und mit den alten Kameraden. In letzteren beiden war er bis zu seinem Tode Konzertmeister. Janosch Ritter starb 2024 mit nur 68 Jahren an einer unheilbaren Krankheit.

0: Peter Heil war auch Klarinettist wie Janosch Ritter.
1: Wie alt war die Bekanntschaft mit Janosch Ritter?
2: 40 Jahre.
1: 40 Jahre?
2: Ja, wir haben immer nebeneinander geguckt und gespielt.
1: In der Kapelle?
2: In der Kapelle. Der erste war Militärmusik. Dort haben wir mit Ritter Jani angefangen. Der war dort schon tot und noch wäre abgerissen und noch sind ich mit der Ritterkapelle spielen kann.
0: Janosch Sasi ist der Moderator in den Konzerten der alten Kameraden. Eine lange Bekanntschaft hat ihn mit Janosch Ritter verbunden.
3: Als er gestorben ist, habe ich von mir selbst gefragt, wer kann ihm nachfolgen bei drei Kapellen. Das war eine schöne Leistung von ihm, was er gemacht hat.
1: Und du hast mir gesagt, du hast ihn schon sehr lange gekannt, nicht?
3: Wie viele Jahre war 1978? Damals hat er noch bei der Erzbergmannskapelle gespielt. Er war 22 alt und ich war 31 alt. Haben wir uns kennengelernt und seit dieser Zeit haben wir eine gute Freundschaft gehalten. Einmal habe ich mit ihm darüber gesprochen, woher dieses Talent. Sagte, der nicht da reingeboren ist, in diese Kultur, der kann es nie lernen. Das muss man im Blut haben.
0: Die Blaskapelle Alte Kameraden arbeitet seit 2015 mit dem Tod-Kress-Gesangduo zusammen.

0: Anton Kress erinnert sich.
1: Mit Janusz haben wir zuerst durch den alten Kameraden Blaskapelle uns kennengelernt und dann haben wir zusammen eigentlich unsere Blasmusik mit Gesang, diese Arbeit angefangen und ja, viele Proben, viele Auftritte, wir haben uns kennengelernt und ja, dann war eine gute Freundschaft.
0: Ibolyahok Engländer, die Vorsitzende der Landesselbstverwaltung der Ungarndeutschen, hat Johann Ritter kennengelernt, als ihr Bruder Tibohok Mitglied des Fünfkirchner Erzbergwerk Konzertblasorchesters wurde, in dem auch die Mitglieder der Arpada Ritterkapelle mitgespielt haben.
2: Der Tibor hat immer die Musikanten zu uns in die Wohnung gebracht. Dort haben sie musiziert, was dem Haus nicht so gut gefallen hat. Aber ich bin da so auch praktisch Mitglied dieser Familie geworden. Und ich habe auch den Johann und auch den Seppi sehr gut in Erinnerung und auch seitdem sind wir gut befreundet. Ich schätze sehr, was diese Ritterkapelle in Großarpad gemacht hat.
0: Liebe Zuhörer, unser Bildschirm, die ungarndeutsche Fernsehsendung, meldet sich also am morgigen Dienstag, am 25. August, zunächst um 7.11 Uhr am Morgen im Duna-TV und dann noch einmal um 13.54 Uhr im Duna-Word-Programm. Liebe Zuhörer, werden Sie bitte auch in dieser 35. Woche des Jahres unsere Zuschauer. Vergessen Sie bitte nicht, Ihre Fernsehapparate morgen rechtzeitig einzuschalten.
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1: Es folgen die Meldungen aus dem ungarndeutschen Bereich am 24. August, gesprochen von Marta Schelmeci. Die Landesselbstverwaltung der Ungarndeutschen bereitet bereits jetzt die Gala der Ungarndeutschen Selbstverwaltungen im Januar 2027 vor. Dafür werden noch Auftretende für das Kulturprogramm gesucht. Die ausführlichen Informationen hierzu finden Sie auf www.ldu.hu. Vorschläge können bis zum 14. September eingereicht werden. Die neueste Folge der Serie Koch mit, mach mit ist da. In der neuen Episode werden im Rahmen des LDU-Jugendprojekts traditionelle ungarndeutsche Speisen aus Rakamas, Rokomos vorgestellt. Weitere Infos und das Video finden Sie auf der Homepage der LDU oder auf Facebook. Die Doppelausstellung Bilder und Geschichten aus Vergangenheit und Gegenwart des Fotografen Károly Csorba kann nach vorherigen Anmeldung unter info@zentrum.hu bis Anfang September im Otto-Heineck-Saal des Hauses der Ungarndeutschen in der Lendvai-Straße 22 in Budapest besichtigt werden. Die Besucher haben dabei die Möglichkeit, nicht nur die besondere fotografische Welt von Károly Csorba kennenzulernen, sondern auch jene kulturellen und gemeinschaftlichen Werte zu entdecken, die sein künstlerisches Schaffen inspirieren. Vorbeischauen lohnt sich. Die Fünfkirchner Deutsche Selbstverwaltung und der Lenau-Verein organisieren auch in diesem Sommer die Platzkonzerte in Fünfkirchen. Das letzte Konzert für diese Saison findet am 30. August ab 18 Uhr im Hof vom Lenau-Haus in der Munkácsi-Straße 8 in Fünfkirchen statt. Für beste Musik sorgen die Schomberger Dorfmusikanten. Alle Blasmusikliebhaber sind herzlich willkommen. Eine offene Chorprobe wird am 28. August in Werther-Stollner von dem Deutschen Nationalitäten-Gesangverein veranstaltet. Alle werden ab 17 Uhr herzlich ins Heimatmuseum von Werther-Stollner erwartet. Am 28. August werden alle herzlich zu einem musikalischen Tanzabend in Schomberg erwartet. Während des Abends sorgen ab 18 Uhr die Feckeder und die Schomberger Dorfmusikanten für beste Stimmung. Live-Musik, Tanz und Köstlichkeiten erwarten die Besucher auf dem Hof vom Kulturhaus. Sommerade. Mit einem Tanzhaus am 29. August wird die Sommerferienzeit in Tarjan verabschiedet. Die Tarjaner Tanzgruppe erwartet ab 16.30 Uhr alle herzlich beim Heimatmuseum. Ab 18.30 Uhr können die Anwesenden auch zur Musik der Tarjaner Blaskapelle das Tanzbein schwingen. Alle Tanzlustigen sind herzlich willkommen. Das Schwabenfest in Suagetin wird heuer am 29. August veranstaltet. Der Veranstaltungsort ist die Bühne in der Petőfi-Straße. Das Programm beginnt um 18 Uhr mit dem Auftritt verschiedener Kulturgruppen und ab 20.30 Uhr folgt das Konzert der jungen Paldauer. Musikfreunde sind herzlich willkommen. Wer das Tanzbein schwingen möchte, sollte sich den 29. August in Kalender anstreichen. Dann findet nämlich in Polen der zweite landesweite schwäbische Jugendball statt. Ein buntes Programm, traditionelle Musik und viel Geselligkeit erwarten hier das Publikum. Am 30. August findet das Rosmarinfest in Großturval statt. Eine gastronomische Veranstaltung, wo Traditionen und das gemeinsame Erbe im Mittelpunkt stehen. Die Veranstaltung findet auf dem Parkplatz beim Rathaus statt. Alle sind herzlich willkommen. Eine dreitägige Veranstaltung wird in St. Ivan bei Ofen anlässlich des 40. Geburtstages vom Heimatmuseum organisiert. Vom 4. bis 6. September werden alle mit einem abwechslungsreichen Kulturprogramm erwartet. Weitere Informationen finden Sie auf der Facebook-Seite der Deutschen Selbstverwaltung St. Ivan. Der erste Oberkrainer Fanclub heißt die Veranstaltung am 4. September in Feked. Ab 19 Uhr können die interessanten 5 Kapellen hören. Alle sind herzlich willkommen. Alle Tanz- und Musikfreunde werden am 4. September herzlich nach Ratskewe eingeladen. Zwischen 19 und 23 Uhr sorgt die Lore-Kapelle für stimmungsvolle Musik. Vorbeischauen lohnt sich. Auch für den Herbst lohnt es sich bereits jetzt zu planen. Absolutes Muss für Blasmusikfans ist das schwäbische Musikwochenende in Wieland, das für den 11. und 12. September angekündigt ist. Ende September findet das alljährliche Hefeknödelfestival in Gereschlag statt. Das Programm am 26. September beginnt schon am Vormittag mit Kulturprogrammen und mit dem Kochwettbewerb. Der Tag klingt mit einem Schwabenball mit der Unterrockkapelle und mit einem Magna Cum Laude-Konzert aus. Alle weiteren Informationen bei der Selbstverwaltung von Gereschlag.
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Liebe Hörerinnen und Hörer, damit sind wir am Ende unserer heutigen Sendung Treffpunkt am Vormittag angekommen. Unsere Sendungen können Sie auch im Internet nachhören. mediaclick.hu ist unsere Webseite. Morgen sind wir ab 10 Uhr wieder mit einer neuen Ausgabe unseres deutschsprachigen Landesprogramms für Sie da. Für heute verabschieden sich Marta Schelmezi am Mikrofon und Tonmeister Laszlo Imre Németh von Ihnen. Wir wünschen Ihnen noch einen schönen Tag und alles Gute. Bis zum nächsten Mal.

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4: Schönen Sonntag wünsche ich allen Zuhörern der deutschen Sendung des Ungarischen Rundfunkes im Programm für die Nationalitäten am vorletzten Augustsonntag in diesem Jahr. Wir sind für Sie jeden Tag zwischen 10 und 12 Uhr da und da heute Sonntag ist, hören Sie hier auf unseren Wellenlängen bzw. Frequenzen das Wunschkonzert. Im Studio vom Funkhaus Fünfkirchen heute Eva Gerner und der Tonmeister ist Norbert Out. Wir haben in der heutigen Sendung auch eine Heilige Messe. Sie hat im Fünfkirchner Dom am 16. August stattgefunden und wir werden sie ungefähr ab 11:45 senden. Zelebriert wurde die katholische Messe in deutscher Sprache von Stefan Wiegand und Christian Out hat musikalisch mitgewirkt. Für das Wunschkonzert bedeutet das, dass ich diesmal bis etwa 11:45 die Wünsche erfüllen kann, weil danach die Messe beginnt. Wenn Sie Namenstags- oder Geburtstagsgrüße oder einfach schöne Grüße bestellen möchten, dann können Sie mich während der Sendung erreichen. Da aber die Zeit für heute voll ausgebucht ist, kann ich nur für die zukünftigen Wunschsendungen Ihre Bestellungen vormerken. Die Nummer des Studios Vorwahl 72 und dann 369 367. Sie werden heute folgende Titel in folgender Reihenfolge hören. Josef Augustin und seine Donauschwaben Rosen der Liebe. Florian Silbereisen, Markus Jüttmacher Schutzengel. Semino Rossi, wir sind im Herzen jung. Robert Jung, alles Gute zum Geburtstag. Bravi Burm, Gartenpolka. Ernst Neger, so ein Tag, so wunderschön wie heute. Platinkapelle, Tiroler Medley. Eberhard und Stefanie Hertel, kleine Fische werden groß. Hubert Trenkwalder und die Egerländer, Herzschmerz Polka. Kastelroter Spatzen, eine weiße Rose. Bavatzer Blaskapelle, Todkreis-Duo, Winzerwalzer. Heintje, ich sing ein Lied für dich. Nick B., DJ Ötzi, ein Stern. Bavazar noch einmal mit dem Todkreis-Duo Ilona Polka. Sigrid und Marina, Ave Maria, Glocken erklingen. Ösch die Dritten, der alte Jäger. Karel Gott, Darinka, fang das Licht. Klani Hupf, Rosenländler. Kastelruther Männerquartett, Gipfel im Abendschein. Intermelody Chor Surgetin, ein Kind Mariens. Ich wünsche Ihnen viel Spaß und Freude an unserem Wunschkonzert.
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4: Ich beginne mit guter traditioneller Musik, wie immer. Das sorgt für gute deutsche Wunschkonzertstimmung. Der legendäre Kapellmeister aus der Batschka, Josef Augustin, und seine donauschwäbischen Musikanten werden den schönen Walzer »Rosen der Liebe« spielen. Die Melodie geht an Peter Geier im Boi, weil er am 17. August seinen rund 70. Geburtstag feiern konnte. Angela Speiser und ihre Familie schreiben aus Passau. Wir wünschen viel Glück und beste Gesundheit mit gottesreichem Segen auf all seinen Wegen. Herzliche Geburtstagsgrüße kommen von Angela Speiser und ihrer Familie aus Passau und gehen also nach Bohl an Herrn Peter Geier. Die Rosen der Liebe senden wir heute auch nach Leinczok an das Ehepaar Erika Bettler-Ottilo Gahl. Erika und Ottilo feierten am 18. August ihren 19. Hochzeitstag. Zu diesem schönen Anlass gratulieren dem Ehepaar Gahl ihre Töchter Noemi und Patricia, Schwester Christina, der Cousin und zugleich Schwager Gabor, Mia und Benze sowie die Mutter aus Leinczok. Sie alle wünschen den beiden viel Glück, Gesundheit, Liebe und weitere viele schöne gemeinsame Jahre. Und hier also die Rosen der Liebe. Alles Gute!

Weiter geht es nun nach Gereschlag bzw. Fünfkirchen. Janosch Schultheiß in Gereschlag und seine Enkelin Petra Schultheiß in Beetsch feiern in diesen Tagen ihre Geburtstage. Noch viele schöne Tage und Jahre und alles erdenklich Gute wünschen den beiden Thomas, Moni, Betty, Joschka, Anna, Margit, Bolasch, Judith, Anna und Morzi sowie Adam und Gabor. Lieber Herr Schultheiß, liebe Petra, hier kommt der Schutzengel mit Florian Silbereisen und Marco Södmacher.

Seminorossi folgt nun mit seinem Schlager Wir sind im Herzen jung. Und ich sage immer, das ist wichtig und auch richtig. Besonders wenn man bezüglich Lebensjahre schon etwas fortgeschritten ist. Zum Geburtstag bekommt dieses Lied Anna Petzmeier im Pécsvárad. Ihren 67. feiert sie in diesem Jahr und dazu wünscht ihr alles Gute, Gesundheit und viel Freude in vielen folgenden Jahren, Edith Faber aus Bolkonya. Dr. Theresia Heim schreibt aus Bayern. Unsere liebe Klassenkameradin in Schomberg, Iboja Korsós, geborene Beni, feiert in diesen Tagen ihren Geburtstag. Zu diesem Anlass wünschen wir alles Gute, vor allem gute Gesundheit. Herzliche Grüße kommen von den ehemaligen Klassenkameradinnen und Klassenkameraden aus Schomberg. Die Familie von Frau Anna Kindlein sendet den folgenden lieben Gruß. Frau Anna Kindlein in Fosekon.

ein Geburtstagslied und Geburtstagsgrüße in der Fortsetzung. Josef Schlapp in Mecsek-Nádast hatte vorgestern runden Geburtstag. Am 21. August hat er sein 70. Lebensjahr vollendet. Zum runden Geburtstag gratulieren ihm vom Herzen und wünschen weitere viele gesunde und glückliche Lebensjahre Marika und auch ihre Familie. David und Alex Fotias in Pécs haben ihren 19. Geburtstag jetzt gefeiert. Alles erdenklich Gute, ein langes und glückliches Leben, Gesundheit und erfüllte Träume wünscht den beiden ihre ganze Familie. Mihai Csák in Siklós hat auch runden Geburtstag. Er feiert seinen 80. Alles Gute wünscht ihm in bester Kraft, Gesundheit, in Liebe und Frieden seine ganze Familie aus Pogány. Alles Gute zum Geburtstag. Sie hören

Ferenc Hartmann möchte ich kurz zitieren. Wir möchten in der Wunschsendung am 23. August meine Schwiegermutter Margit Denk in Billischwörischwahr zu ihrem Geburtstag herzlich beglückwünschen. Viel Glück, gute Gesundheit und alles erdenklich Liebe und Gute wünschen ihr vom Herzen Margit und Ferenc, Erika und Peter, Terry, Scotty, Clary und Bela sowie ihre Freundin Terry. Wir senden an Margit Denk zum Geburtstag die Gartenpolka mit den Brafi Buam. Die Familie von Clara Njara, die schreibt: Wir gratulieren sehr herzlich unserer Clara Njara, die in Nodnjarad, zu ihrem Geburtstag am 21. August. An diesem schönen Tag wünschen wir ihr weitere viele glückliche Geburtstage, gute Gesundheit, Freude und ein langes, an Freude und Liebe reiches Leben. Die Grüße kommen vom Sohn Sultan mit Ehefrau Marian, von Dr. Kati mit Istvan sowie von den heißgeliebten Enkelkindern Anna und Levente. Gott soll ihr ein langes Leben schenken. Der Geburtstag soll ihr viel Liebe, Lachen und Überraschungen bereiten. Liebe Margit, liebe Clara, liebe Zuhörer, hier die Brafi Buam für Sie.

Der nächste Gruß geht an Illi Schnell in Neutpoll. Zum Namenstag wünscht ihr alles Gute, weitere viele schöne Namenstagsfeste in einem langen Leben, ihre Gevatterin. Auch an Benze Moder im Moor gehen ganz herzliche Namenstagsgrüße. Er feiert heute seinen Namenstag und dazu gratulieren ihm und wünschen alles Gute Monika, Juri, Roland, Adrian und die kleine Helka. So ein Tag, so wunderschön wie heute. Ja, der Tag soll für Illi, für Benze und für alle wunderschön sein. Ernst Neger hier.

Ihren Hochzeitstag feiern Christina und Scholt Wohlfahrt in Leinschok. Alles Liebe und Gute, weitere viele gesunde und glückliche Jahre auf dem gemeinsamen Weg wünschen dem Ehepaar Wohlfahrt, der Sohn Adam und die Eltern Terry und Juri mit einer guten Musik von der Platinkapelle. Es folgt das Tiroler Medley.

Sie hören das Wunschkonzert der Ungarn-Deutschen Rundfunk- und Fernsehredaktion aus dem Funkhaus Fünfkirchen. Am Mikrofon am 23. August Redakteurin und Moderatorin Eva Gerner. Der Tonmeister ist Norbert Out. Unsere Festnetznummer lautet Vorwahl für Ungarn 36, für Fünfkirchen die 72 und dann 369 367. Rufen Sie bitte heute bis 12 Uhr oder während der nächsten Woche zwischen 10 und 12 Uhr an, wenn Sie für die nächsten Wunschsendungen Grüße haben. Wir empfangen die Glückwünsche aber auch per Post 7624 Page Rodnitz Utza 38. Das ist unsere Postanschrift und Sie können auch gerne eine Mail an nemet@radio.hu senden. Von Familie Schnellenberger haben wir aus Schomberg folgende Zeilen erhalten. Unser Sohn Erik Schnellenberger und unser allerliebster Enkel Levin Schnellenberger in Österreich feiern an diesem Wochenende Geburtstag. Erik den 43. und Levin den 10. Der Vater, die Mutter aus Schomberg und die Schwester Annette senden an die beiden folgenden Gruß. Heute zu diesem lieben Feste wünschen wir das Allerbeste. Glück, Gesundheit, langes Leben mög der liebe Gott euch geben. Das gewünschte Lied ist »Kleine Fische werden groß«. Bitte schön, hier kommt das Lied mit Vater und Tochter Eberhard und Stefanie Hertl.

Eva Schatori Hormat in Saar feiert ausgerechnet heute einen schönen runden Geburtstag. Sie ist 80 geworden. Ihre Söhne, die Schwiegertöchter, ihre Enkelkinder sowie ihre Schwägerinnen mit ihren Familien aus Maany und aus Saar gratulieren ihr sehr herzlich und wünschen der lieben Eva ein langes, glückliches Leben in Kraft, Gesundheit und viel, viel Freude. Eine gute Polka geht auch an Annette Bojanovic in Pogány. Zu ihrem 27. Geburtstag wünschen ihr viel Kraft und Gesundheit, Liebe und Frieden und senden herzliche Geburtstagsgrüße Tante Agnes Bojanovic mit Onkel Mihály Udvarác aus Kozármisleny sowie Tante Katalin Bojanovic mit Onkel Károly Szabó aus Szalánta Németi. In der Hoffnung, dass das Herz niemandem schmerzt, spielen wir nun die Herzschmerzpolka mit Hubert Trenkwalder und den Egerländer Musikanten. Alles Gute!

Maria Blum-Brendel schreibt an die Redaktion. Meine Mutter, Ethel Brendel, geborene Klar, lebt in Villanköveszt und feierte am 20. August ihren 88. Geburtstag. Wir wünschen ihr gute Gesundheit und viele weitere glückliche Jahre. Herzliche Geburtstagsgrüße senden die Tochter Marika, Schwiegersohn Antti, die Enkelkinder Mariana und Adrien und die Urenkelin Emma. Wenn es möglich ist, dann spielen Sie bitte für Sie das Lied »Eine weiße Rose«. Es ist natürlich möglich, da folgen schon die Kastelruther Spatzen für Sie, liebe Ethel Brendel.

Am 21. August feierte Herr Josef Schlapp in Nadasch seinen 70. Geburtstag und hat dazu einen Gruß heute bereits bekommen. Und hier folgt der zweite. Zu diesem schönen Anlass wünscht ihm alles Gute, Gesundheit und weitere viele schöne Jahre im Leben die ehemalige Mitschülerin in der Nadascher Grundschule, Anna Wilhelm, geborene Arnold. Lajos Pötör die Senior und auch Lajos Pötör die Junior werden am 25. August ihren Namenstag feiern. Die Familien Teller und Korczok aus Saar möchten ihnen zum Namenstag gratulieren und für das weitere Leben viel Glück, Freude und alles Gute wünschen. Die Bawaza Blaskapelle und das Todkreis-Duo folgen mit dem Winzerwalzer. Alles

Nach Sigetszentmárton senden wir den nun folgenden Gruß. Adressiert ist dort Ilona Misik-Ligeti, Dr. Misik-Ne-Ligeti Ilona, denn auch sie feierte am 18. August ihren Namenstag. Die Familie Theren schreibt, wir wünschen dir zu deinem Namenstag alles Gute, beste Gesundheit und viel Glück im Kreise deiner Familie mit Heinkes Lied »Ich sing ein Lied für dich«.

David Gerasdy im Pal in Nagypal hatte gestern am 22. August seinen Geburtstag. Seine Mutter und die Freundin Betty aus Nagypal gratulieren ihm und wünschen dem David ein langes, glückliches, gesundes, frohes Leben und möchten ihm den Stern schenken, der deinen Namen trägt. Hier also Nick B. bzw. DJ Ötzi.

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1: Die Ilona-Polka in der Fortsetzung. Und natürlich gibt es jetzt den besten Anlass für diesen Titel, da wir am 18. den Ilona-Tag im Kalender hatten. Also, der lieben Ilona Weg im Moor gratulieren zum Namenstag und wünschen alles Gute Monika, Juri, Roland, Adrien und die kleine Helka. Die Familie von Jörg Kanyo in Moor gratuliert auch sehr herzlich der Frau Ilona Bauer in Werderschomlo zu ihrem Namenstag und wünscht das Allerbeste. Auch Ilona Niedling in Neutpol bekommt herzliche Namenstagsgrüße und die besten Wünsche dazu. Ihre ehemaligen Kolleginnen, die Erzsike und die Ida, haben an sie gedacht. Und hier also die Ilona-Polka mit dem Bavazan und dem Todkreß-Duo.

allemal. Ave Maria Glocken erklingen. Mit diesem Lied und mit Sigrid und Marina fahren wir nun fort. Judith Mészáros in Komló wird am 26. August ihren Geburtstag feiern können. Ein langes, frohes Leben, beste Gesundheit mit Gottes Segen wünschen ihr der Ehemann Csaba, Tochter Evelyn, Sohn Erik mit Emmy, ihre Mutter aus Mohács, ihre Tante Margit aus Nimes sowie der Onkel Ferenc Dorn mit Familie. Ebenfalls aus Nimes. Christina Litzius in Nimes wird auch am 26. August ihren Geburtstag haben. Das Allerbeste in einem langen Leben wünscht ihr Anna aus Mohács mit ihrer Tochter Judith, mit dem Schwiegersohn Csaba und mit den Kindern.

Sie hören das Wunschkonzert der Ungarn-Deutschen Rundfunk- und Fernsehredaktion aus dem Funkhaus Fünfkirchen. Am Mikrofon am 23. August Redakteurin und Moderatorin Eva Gerner. Der Tonmeister ist Norbert Out. Unsere Festnetznummer lautet die Vorwahl für Ungarn 36, die Vorwahl für Fünfkirchen 72 und dann 369 367. Rufen Sie bitte heute bis 12 Uhr oder während der nächsten Woche zwischen 10 und 12 Uhr an, wenn Sie für die nächsten Wunschsendungen Grüße haben. Und nun geht es weiter. István Sarlós im Bói hatte am 20. August, am Heiligen Stephanstag, seinen Namenstag. Liebe Grüße kommen dazu jetzt durch das Radio. Weitere viele frohe Namenstagsfeste in guter Gesundheit, in einem langen Leben wünschen ihm seine Frau, die Margit, die Tochter Patricia mit ihrer Familie, der Schwiegervater und die Nachbarinnen, die Anuschka und die Morika mit dem Lied Der alte Jäger, heute mit der schweizerischen Formation Ösch die Dritten.

In Stuttgart feiert Roland Dorn am 27. August seinen Geburtstag. Alles Gute, ein langes und gesundes Leben wünschen ihm sein Vater, seine Mutter aus Nimesch, Schwester Barbara mit ihrem Mann und den zwei Kindern aus Deutschland, Bruder Oliver aus dem Schwarzwald, Tante Anna aus Mohaj und auch ihre Familie, sowie Tante Margit aus Nimesch mit dem Lied von Karel Gott und Tarinka, Fang das Licht. Alles Gute!

Der nächste Gruß kommt aus Deutschland und zwar von Familie Riedelsheimer aus Baar. Der Tag heute altbekannt ist genau wie du benannt. Drum heute mein Wunsch an dich, genieße den Tag und freue dich. Mit diesem Gedicht eines unbekannten Verfassers möchten wir unserer lieben Freundin Ilona Sütsch, Tante Izu in Baar, recht herzlich zu ihrem Namenstag, den sie am Dienstag, den 18. August begangen hat, gratulieren. Zu diesem Festtag wünschen wir ihr alles Gute, viel Glück und Freude, vor allem aber beste Gesundheit. Überraschen möchten wir sie mit dem Lied vom Kastelruther Männerquartett, Gipfel im Abendschein. Wir hoffen schon heute auf ein Wiedersehen. Es grüßen Sie recht herzlich aus Baar in Deutschland, Johann, Marina, Melanie mit Czobo und Panni aus Baar.

Das Wunschkonzert schließen wir mit einem Kirchenlied, denn im Anschluss darauf folgt dann die katholische Messe aus der Fünfkirchner Basilika. Zunächst aber der Gruß, und dieser Gruß geht an Annette Bojanovic in Pogány. Sie bekommt im Folgenden von ganz vielen Familienmitgliedern, Verwandten und Bekannten Grüße zu ihrem Geburtstag. An deinem gesegneten, friedlichen, gnädigen und freudigen Tag möchten wir alle dir gratulieren. Zu deinem 27. Geburtstag wünschen wir viel Kraft in Gesundheit, Liebe und Frieden. Wir denken in Liebe an dich, und die herzlichsten Grüße kommen jetzt von deiner Mutter Maria Stanic und vom Vater Mihai Bojanovic Senior aus Pogány, von den Großmüttern Kotalin Draganic aus Pogány und Maria Taragia aus Szalonta Németi, vom Bruder Gábor Bojanovic aus Sopron, vom Bruder Mihai Bojanovic Junior aus Deutschland, von den Cousinen und Cousins Mihai und Agnes Udvarác aus Kozármisleny, Mirko Bosnyák aus Szalonta, sowie von Marian und Adrien Szabó aus Szalonta Németi. So, ich hoffe, dass ich niemanden vergessen habe, und das schöne Kirchenlied dazu kommt von dem Intermelodiechor aus Surgetin, Ein Kind Mariens. Wie gesagt, damit schließt das Wunschkonzert am 23. August 2026 und die am 16. August in der Basilika Minor Fünfkirchen von Stefan Wiegand zelebrierte deutsche Messe folgt unter der Mitwirkung vom Kantor Christian Aut. Redakteurin und Moderatorin Eva Gerner und der Tonmeister Norbert Aut danken Ihnen für Zuhören und Mitmachen. Das verlängerte Wochenende ist fast vorbei, haben Sie aber einen schönen Sonntag noch. Und hier zunächst der Intermelodiechor Surgetin.

0: Im Namen des Vaters und des Sohnes und des Heiligen Geistes.
1: Amen.
0: Der Herr sei mit euch.
1: Und mit deinem Geist.
0: Brüder und Schwestern, damit wir die heiligen Geheimnisse rechte Weise feiern können, wollen wir bekennen, dass wir gesündigt haben. Ich bekenne Gott den Allmächtigen und allen Brüdern und Schwestern, dass ich Gutes unterlassen und Böses getan habe. Ich habe gesündigt in Gedanken, Worten und Werken. Durch meine große Schuld. Darum bitte ich die selige Jungfrau Maria, alle Engel und Heiligen und euch, Brüder und Schwestern, für mich zu beten bei Gott, unseren Herrn. Der Herr erbarme sich unser, nehme von uns Sünde und Schuld, damit wir mit reinen Herzen diese Feier begehen.

0: Lasset uns beten. Barmherziger Gott, was kein Auge geschaut und kein Ohr gehört hat, das hast du denen bereitet, die dich lieben. Gib uns ein Herz, das dich in allen und über alles liebt, damit wir den Reichtum deiner Verheißungen erlangen, der alles übersteigt, was wir ersehen. Darum bitten wir durch Jesus Christus, unseren Gott, der in der Einheit des Heiligen Geistes mit dir lebt und herrscht, jetzt und in aller Ewigkeit.
1: Amen.
2: Lesung aus dem Buch Jesaja. So spricht der Herr: Wahrt das Recht und sorgt für Gerechtigkeit, denn bald kommt von mir das Heil, meine Gerechtigkeit wird sich bald offenbaren. Die Fremden, die sich dem Herrn angeschlossen haben, die ihm dienen und seinen Namen lieben, um seine Knechte zu sein, alle, die den Sabbat halten und ihn nicht entweihen, die an meinem Bund festhalten, sie bringe ich zu meinem heiligen Berg und erfülle sie in meinem Bethaus mit Freude. Ihre Brandopfer und Schlachtopfer finden Gefallen auf meinem Altar. Denn mein Haus wird ein Haus des Gebets für alle Völker genannt. Wort des lebendigen Gottes.
0: Dank sei Gott.

0: Lesung aus dem Brief des Apostels Paulus an die Römer. Brüder, euch, den Heiden, sage ich, gerade als Apostel der Heiden, preise ich meinen Dienst, weil ich hoffe, die Angehörigen meines Volkes eifersüchtig zu machen und wenigstens einige von ihnen zu retten. Denn wenn schon ihre Verwerfung für die Welt Versöhnung gebracht hat, dann wird ihre Annahme nichts anderes sein als Leben aus dem Tod. Denn unwiderruflich sind Gnade und Berufung, die Gott gewährt. Und wie ihr einst Gott ungehorsam wart, jetzt aber infolge ihres ungehorsames Erbarmen gefunden habt, so sind sie infolge des Erbarmens, das ihr gefunden habt, ungehorsam geworden, damit jetzt auch sie Erbarmen finden. Gott hat alle in den Ungehorsam eingeschlossen, um sich aller zu erbarmen. Wort des lebendigen Gottes.
1: Dank sei Gott.

0: Der Herr sei mit euch.
1: Und mit deinem Geiste.
0: Aus dem Heiligen Evangelium nach Matthäus.
1: Ehre sei dir, o Herr.
0: In jener Zeit zog sich Jesus in das Gebiet von Tyrus und Sidon zurück. Und siehe, eine kanaanische Frau aus jener Gegend kam zu ihm und rief: Hab Erbarmen mit mir, Herr, du Sohn Davids. Meine Tochter wird von einem Dämon gequält. Jesus aber gab ihr keine Antwort. Da traten seine Jünger zu ihm und baten: Schick sie fort, denn sie schreit hinter uns her. Er antwortete: Ich bin nur zu den verlorenen Schafen des Hauses Israel gesandt. Doch sie kam, fiel vor ihm nieder und sagte: Herr, hilf mir. Er erwiderte: Es ist nicht recht, das Brot den Kindern wegzunehmen und den kleinen Hunden vorzuwerfen. Da entgegnete sie: Ja, Herr, aber selbst die kleinen Hunde essen von den Brotkrumen, die vom Tisch ihrer Herren fallen. Darauf antwortete ihr Jesus: Frau, dein Glaube ist groß, es soll dir geschehen, was du willst. Und von dieser Stunde an war ihre Tochter geheilt. Frohe Botschaft unseres Herrn Jesus Christus.
1: Lob sei dir, Christus.
0: Liebe christliche Gemeinde, Jesus zog sich in das von Heiden bewohnten Gebiet von Tyrus und Sidon zurück, um seinen Gegnern auszuweichen, die ihm vorwarfen, die jüdische Reinheitsvorschrift nicht einzuhalten. Doch auch dort wird er immer wieder mit der Frage nach Reinheit und Unreinheit konfrontiert. Eine kanaanische Frau, also eine Heidin, und damit nach damaliger jüdischer Vorstellung unrein, bittet ihm um Hilfe und sagt: Herr, hilf mir. Sie formuliert keine schöne, wohlüberlegte Bitte, sie spricht kein langes Gebet, sie erklärt nicht, warum sie es verdient hätte, dass Jesus sie erhört. Sie bittet einfach um Hilfe. Und als Jesus ihr zunächst scheinbar überhaupt nicht antwortet, kehrt sie nicht um. Als es den Anschein hat, dass für sie in dieser Geschichte kein Platz ist, versucht sie es trotzdem weiter. Als sie Zurückweisung erfährt, wird sie nicht beleidigt, als alles ihr zu sagen scheint, gib auf, tritt sie noch näher zu Jesus. Und schließlich sagt Jesus zu ihr: Frau, dein Glaube ist groß, es soll dir geschehen, was du willst. Was für ein ungewöhnlicher Satz. Jesus sagt nicht, dein Wissen ist groß. Er sagt nicht, du hast alles richtig gemacht. Er sagt nicht, du bist vollkommen, sondern er sagt, dein Glaube ist groß. Der Glaube bedeutet nicht, dass immer alles in Ordnung ist. Vielleicht beginnt genau hier die Botschaft des heutigen Evangeliums für uns. Ein gläubiger Mensch ist nicht jemand, der keine Fragen, keine Ängste und keine Enttäuschungen kennt und bei dem alles immer sicher ist. Die Bibel ist voll mit Menschen, die geweint, Angst gehabt gezweifelt und sogar mit Gott gehadert haben. Glaube bedeutet nicht, dass wir niemals Fragen stellen. Glaube bedeutet, dass wir uns mit unseren Fragen trotzdem an Gott wenden. Die Judenchristen des ersten Jahrhunderts sahen in der Begegnung Jesu mit der kanaänischen Frau ein prophetisches Vorbild. Sie sollte ihnen zeigen, wie sie mit Christen umgehen sollten, die aus dem Heidentum zum Glauben gekommen waren. Es war notwendig, sich von einem elitären Verständnis von Religion und Glaubensgemeinschaft zu lösen, um glaubwürdig Gottes universales Heilsplan zu verkünden, einen Heilsplan, der nicht an die Zugehörigkeit zu einer bestimmten Volksgruppe, sondern an die Haltung des Menschen gebunden ist. Unsere Situation heute unterscheidet sich davon gar nicht so sehr. Die Welt ist inzwischen nicht wesentlich christlicher geworden. Manche Menschen haben Christus angenommen und doch gibt es auch innerhalb der christlichen Gemeinschaft eine große Vielfalt an Überzeugungen. Und das ist recht so. Wenn Ökumene und Brüderlichkeit in unserem Umgang miteinander nicht nur leere Schlagworte sein sollen, dann müssen wir uns die Lehre des Zweiten Vatikanischen Konzils zu eigen machen. Dem Volk Gottes gehören auf verschiedene Weise auch jene zu, die das Evangelium noch mit angenommen haben. Der Heilswille Gottes umfasst auch alle, die ihren Schöpfer anerkennen. Er ist ihr Erlöser und will, dass alle Menschen gerettet werden. Auch unter uns Christen kommt es oft vor, dass wir hart miteinander umgehen und auf Menschen herabschauen, die anders denken als wir. Wenn wir aber daran denken, dass Gott jeden Menschen treu liebt und bedingungslos annimmt, dann ist ein solches Verhalten unsere Berufung unwürdig. Vielleicht könnten wir uns in dieser Woche darum bemühen, barmherziger, demütiger und toleranter zu sein, gerade gegenüber den Menschen, mit denen wir uns schwer tun, zu denen wir, wie man so sagt, nicht gerade einen guten Draht haben. Amen. Wir sprechen das apostolische Glaubensbekenntnis. Ich glaube an Gott, den Vater, den Allmächtigen, den Schöpfer des Himmels und der Erde, und an Jesus Christus, seinen eingeborenen Sohn, unseren Herrn, empfangen durch den Heiligen Geist, geboren von der Jungfrau Maria, gelitten unter Pontius Pilatus, gekreuzigt, gestorben und begraben, hinabgestiegen in das Reich des Todes, am dritten Tage auferstanden von den Toten, aufgefahren in den Himmel, er sitzt zu Rechten Gottes, des allmächtigen Vaters, von dort wird er kommen, zu richten die Lebenden und die Toten. Ich glaube an den Heiligen Geist, die heilige katholische Kirche, Gemeinschaft der Heiligen, Vergebung der Sünden, Auferstehung der Toten und das ewige Leben. Amen. Auf vielfältige Weise hat Gott im Laufe der Geschichte gezeigt, dass er Menschen, die seiner Hilfe bedürfen, nicht im Stich lässt. Ihn bitten wir.
2: Für alle, denen die Verkündigung anvertraut ist und die nach Wegen suchen, wie die frohe Botschaft heute wirksam verkündet werden kann.
1: Wir bitten dich, erhöre uns.
2: Für jene, die über andere zu richten haben und die so dem inneren Elend vieler Menschen begegnen und von deren Wort oft viel andere abhängt.
1: Wir bitten dich, erhöre uns.
2: Für die Menschen, denen es am notwendigsten fehlt und die keine Hoffnung auf eine bessere Zukunft haben.
1: Wir bitten dich, erhöre uns.
2: Für die Menschen in unserem Land, die äußere oder innere Not leiden, für die Kranken, die Behinderten, die Alkohol- und Drogenabhängigen, für die Arbeitslosen und ihre Familien.
1: Wir bitten dich, erhöre uns.
0: Herr unser Gott, in deiner Hand liegen die Geschicke der Menschen. Führ alles zu deinem guten Ende, damit einst alle dich loben und preisen durch Christus, unseren Herrn.
1: Amen.

0: Betet, Brüder und Schwestern, dass mein und euer Opfer Gott dem allmächtigen Vater gefalle. Der Herr nehme das Opfer an aus deinen Händen zum Lob und Ruhm seines Namens, zum Segen für uns und seine ganze heilige Kirche. Herr, wir bringen unsere Gaben dar für die Feier, in der sich ein heiliger Tausch vollzieht. Nimm sie in Gnaden an und schenke uns dich selbst in deinen Sohn Jesus Christus, der mit dir lebt und herrscht in alle Ewigkeit.
1: Amen.
0: Der Herr sei mit euch.
1: Und mit deinem Geiste.
0: Erhebet die Herzen.
1: Wir haben sie beim Herrn.
0: Lasset uns danken dem Herrn, unseren Gott.
1: Das ist würdig und recht.
0: In Wahrheit ist es würdig und recht, dir, allmächtiger Vater, zu danken und dich mit der ganzen Schöpfung zu loben. Denn du hast die Welt mit all ihren Kräften ins Dasein gerufen und sie dem Wechsel der Zeit unterworfen. Den Menschen aber hast du auf dein Bild hin geschaffen und ihm das Werk deiner Allmacht übergeben. Du hast ihn bestimmt, über die Erde zu herrschen, dir seinen Herrn und Schöpfer zu dienen und das Lob deiner großen Taten zu verkünden durch unseren Herrn Jesus Christus. Darum singen wir mit den Engeln und Erzengeln, den Thronen und Mächten und mit all den Scharen des himmlischen Heeres den Hochgesang von deiner göttlichen Herrlichkeit.

0: Ja, du bist heilig, großer Gott, du bist der Quell aller Heiligkeit. Darum kommen wir vor dein Angesicht und feiern in Gemeinschaft mit der ganzen Kirche den ersten Tag der Woche als den Tag, an dem Christus von den Toten erstanden ist. Durch ihn, den du zu deinen Rechten erhöht hast, bitten wir dich, sende deinen Geist auf diese Gaben herab und heilige sie, damit sie uns werden, Leib und Blut deines Sohnes, unseres Herrn Jesus Christus. Denn am Abend, an dem er ausgeliefert wurde und sich aus freiem Willen den Leiden unterwarf, nahm er das Brot, sagte Dank, brach es, reichte es seinen Jüngern und sprach: Nehmet und esset alle davon. Das ist mein Leib, der für euch hingegeben wird. Ebenso nahm er nach dem Mahl den Kelch, dankte wiederum, reichte ihn seinen Jüngern und sprach: Nehmet und trinket alle daraus. Das ist der Kelch des neuen und ewigen Bundes, mein Blut, das für euch und für alle vergossen wird zur Vergebung der Sünden. Tut dies zu meinem Gedächtnis. Geheimnis des Glaubens.
1: Deinen Tod, O Herr, verkünden wir und deine Auferstehung preisen wir, bis du kommst in Herrlichkeit.
0: Darum, gütiger Vater, feiern wir das Gedächtnis des Todes und der Auferstehung deines Sohnes und bringen dir so das Brot des Lebens und den Kelch des Heiles dar. Wir danken dir, dass du uns berufen hast, vor dir zu stehen und dir zu dienen. Wir bitten dich, schenke uns Anteil an Christi Leib und Blut und lass uns eins werden durch den Heiligen Geist. Gedenke deiner Kirche auf der ganzen Erde und vollende dein Volk in der Liebe, vereint mit unserem Papst Leo, unserem Bischof Ladislaus und allen Bischöfen, unseren Priestern und Diakonen und mit allen, die zum Dienst in der Kirche bestellt sind. Gedenke unsere Brüder und Schwestern, die entschlafen sind in der Hoffnung, dass sie auferstehen. Nimm sie und alle, die in deiner Gnade aus dieser Welt geschieden sind, in dein Reich auf, wo sie dich schauen von Angesicht zu Angesicht. Vater, erbarme dich über uns alle, damit uns das ewige Leben zuteil wird, in der Gemeinschaft mit der seligen Jungfrau und Gottesmutter Maria, mit deinen Aposteln und mit allen, die bei dir Gnade gefunden haben von Anbeginn der Welt, dass wir dich loben und preisen durch deinen Sohn Jesus Christus. Durch ihn und mit ihm und in ihm ist dir, Gott allmächtiger Vater, in der Einheit des Heiligen Geistes alle Herrlichkeit und Ehre, jetzt und in Ewigkeit.
1: Amen.
0: Dem Wort unseres Herrn und Erlösers gehorsam und getreu seiner göttlichen Weisung wagen wir zu sprechen. Vater unser im Himmel,
1: geheiligt werde dein Name, dein Reich komme, dein Wille geschehe, wie im Himmel, so auf Erden. Unser tägliches Brot gib uns heute
0: und vergib uns unsere Schuld, wie auch wir vergeben unseren Schuldigen. Und führe uns nicht in Versuchung, sondern erlöse uns von dem Bösen. Erlöse uns, Herr allmächtiger Vater, von allen Bösen und gib Frieden in unseren Tagen. Komm uns zu Hilfe mit deinem Erbarmen und bewahre uns vor Verwirrung und Sünde, damit wir voll Zuversicht das Kommen unseres Erlösers Jesus Christus erwarten. Denn dein ist das Reich
1: und die Kraft und die Herrlichkeit in Ewigkeit. Amen.
0: Unser Herr Jesus Christus hat den Heiligen Geist gesandt, damit er die Kirche aus allen Völkern in Einheit und Liebe zusammenfüge. Deshalb bitten wir, Herr Jesus Christus, schau nicht auf unsere Sünden, sondern auf den Glauben deiner Kirche und schenke ihr nach deinem Willen Einheit und Frieden. Der Friede des Herrn sei alle Zeit mit euch.
1: Und mit deinem Geiste.
0: Gebt einander ein Zeichen des Friedens und der Versöhnung.

Seht, das Lamm Gottes, das hinwegnimmt die Sünde der Welt. Herr, ich bin nicht würdig, dass du eingehst unter mein Dach, aber sprich nur ein Wort, so wird meine Seele gesund. Kostet und seht, wie gut der Herr ist.

0: Lasset uns beten. Barmherziger Gott, im heiligen Mahl schenkst du uns Anteil am Leben deines Sohnes. Dieses Sakrament mache uns auf Erden Christus ähnlich, damit wir im Himmel zu voller Gemeinschaft mit ihm gelangen, der mit dir lebt und herrscht, jetzt und in aller Ewigkeit.
1: Amen.
0: Für die musikalische Gestaltung der Heiligen Messe bedanken wir uns bei Christian Auth, Kantor aus Nimesch. Der Herr sei mit euch.
1: Und mit deinem Geiste.
0: Es segne und behüte heute der Heilige Gott, der Vater und der Sohn und der Heilige Geist.
1: Amen.
0: Geht hin in Frieden.